0: Einen wunderschönen guten Morgen. Einen wunderschönen guten Morgen. Jetzt scheint es ja zu funktionieren. Habe ich mir gestern noch einen Zettel geschrieben, was ich heute Morgen alles erledigen muss. Katzen füttern, Hund rausgehen, Vogel füttern, 80 Bahnen im Pool schwimmen, Kaffee machen. Ich hätte auch draufschreiben sollen, Sendeencoder einschalten.
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Eine seltsame Mischung. So, auf jeden Fall sind wir jetzt voll drin in den Feel-Goodies an diesem Samstag. Der Jürgen hat ja freundlicherweise für mich am Mittwoch übernommen gehabt und wir haben, oder auf gut Deutsch, wir haben einfach getauscht. Naja, war am Mittwoch. Ich mache heute wieder seine Show. Das läuft auch so wie immer musikalisch. Ist alles, was ihr jetzt die nächsten 3 Stunden hören werdet, von Kollege JB ausgewählt worden. Und ich werde wieder mein Möglichstes tun, um das entsprechend souverän, wie er das am Samstag immer macht, zu präsentieren. Es gibt eine ganze Reihe Coversongs. Eigentlich könnte man, ja, man könnte sie so nennen, es sind Coversongs. Manchmal in Versionen, die man gar nicht so erwartet, die er hier versteckt hat in den ersten 2 Stunden. Die erste kommt jetzt gleich. Kann ich sagen, Herr Doktor spielt Frau Doktor. So heißt nämlich eine deutsche Ska-Punk-Band. Und die haben sich Mitte der 2000er irgendwann gedacht, hey, komm, wir nehmen mal einen Song von Rod Stewart und hauen den mal in unseren Offbeat rein. Jetzt gibt's ja Leute, die sagen, Klassiker, Stilbruch, man sollte das besser nicht machen, schon gar nicht sollte man so einen Song verskaen. Aber Frau Doktor hat gesagt, das ist ein gutes Rezept. Hier sind sie mit der Ska-Version von Rod Stewart's Maggie May.

Still in Love, der Still in Love Song von den Stills, meinen Figuris am Samstag. Kollege Axel aus Hamburg ist auch am Start, also zumindest beim Zuhören, und schreibt gerade ganz verwundert, habe ich da gerade 80 Bahnen gehört? Ja, ich habe einen Pool draußen mit Olympia-Abmessungen, 8 Meter lang. Und je nachdem, wie die tägliche Fitness ist, schwimme ich entweder die 80 Länge nach oder wenn ich mal gerade meine, ich muss auf jeden Fall was tun, dann nehme ich auch gern die Breite. Da sind es dann nur noch 6,80 Meter. Also es ist jetzt nicht so, dass ich fürs Freiwasserschwimmen bei den Olympischen Spielen in 2 Jahren in Los Angeles trainiere. Aber ein bisschen Fitness fürs Kreuz und für die Gelenke. Gerade im Alter, wenn schon ein Rentnerausweis am Kühlschrank hängt, das schadet ja nie. So, nächste Coverversion kommt von einem Herrn. Ich hab die Nummer nicht gehört vorher. Ich bin also offen für alles, aber er müsste eigentlich Martin Circus heißen, denn die Nummer hier heißt Marilyn. Marilyn ist eine Coverversion. Mitte der 70er Jahre in Frankreich war es ja ein beliebtes Rezept. Ihr kennt ja die Franzosen. Auch wenn sie Englisch können, sprechen sie ja nicht Englisch mit dir. Und darum hat man internationale Hits genommen und hat denen einen französischen Text verpasst. Darum wissen vielleicht ganz viele Franzosen gar nicht, wenn sie Marilyn hören, dass dahinter eigentlich Barbara Ann von den Beach Boys versteckt ist.

Stay the Night und Luke Trimble. So. Der Schliersee ist ein wunderschöner See im Großraum, etwas erweiterten Großraum von München. Viele Leute, die einen Haufen Kohle haben, leben dort. Und wahrscheinlich hat sich drum die nächste Band immer als Münchner Band präsentiert, weil sie nämlich eigentlich aus Schliersee stammen. Und gefunden haben sich die Jungs in einer Sauna. Zufälligerweise, man trifft sich in der Sauna und fängt an, sich zu unterhalten. Durch den Nebel hindurch, wenn der Aufguss gemacht worden ist, sieht man eigentlich erstmal gar nichts. Und irgendwie im Rahmen dieses Gesprächs haben sie dann beschlossen, hey komm, wir machen eine Band. Jetzt hatten sie aber natürlich nichts zum Schreiben. Und haben sich dann, so sagen sie zumindest, gegenseitig ihre Facebook-Namen gemerkt, um dann nach dem Saunagang irgendwann miteinander Kontakt aufzunehmen. Und weil die Geschichte ihrer Band ja in diesem überheizten Etablissement angefangen hat, haben sie sich gedacht, komm, Band heißt jetzt einfach die Sauna. Und sie machen ein bisschen Indie, Post-Punk, NDW, Gitarren-Pop, in die Richtung geht das Ganze. Und der Jürgen hat dann einen Song ausgegraben, der heißt Ich liebe, komischerweise nach Stay the Night kommt Ich liebe dich. Das ist die Sauna.

Also wenn ihr die Band Die Sauna zufälligerweise googeln wollt, dann schreibt irgendwie noch mit dazu die Band oder Musiker oder irgendwie, weil sonst kommt ihr nämlich automatisch entweder bei Wellnessangeboten raus oder, wenn ihr aus Deutschland googelt, wahrscheinlich beim Deutschen Saunabund.

nicht bei allem, was nach Midnight Oil klingt, steckt auch Midnight Oil drin. In diesem Fall aber schon. Die Herren aus Australien mit Golden Age bei den Feel Goodies an diesem 11. Juli. Wir müssen noch mal kurz dann über das Fußball, ja. Nachher dann. Erstmal noch ein bisschen nachgemachtes Coverversion. Die nächste auf der Liste. Eine Band, die in L.A. unterwegs ist, gehört dort zur Rock- und Punk-Szene, heißt Frankie and the Studs. Frankie ist aber nicht etwa so einer wie Frankie Sinatra, sondern heißt Frankie Clark und ist weiblich. Also Frankie ist die Frontfrau von Frankie and the Studs und die haben sich einen Titel gegriffen, den die etwas Jüngeren wahrscheinlich intuitiv mit Bananarama in Verbindung bringen. Venus, die viele von denen, die das tun, wissen gar nicht, dass es den 1969 schon in der Originalversion von Shocking Blue gegeben hat. Und Frankie and the Studs haben da noch ein paar Gitarren draufgelegt.

Es muss nicht immer Turn Up the Radio sein. Diesmal Shake the Tree. So. Und jetzt schauen wir dann gleich mal auf unser sich im Auslauf befindendes Tippspiel zur Fußball-WM. 5 Spiele sind es nur noch. Angefangen hat es mal, da waren es 104, die vor uns allen gelegen haben. Jetzt sind es nur noch 5. Und dann ist endlich Ruhe. Endlich. Die war schon extrem lang, diese

The Boss, Bruce Springsteen, Tougher Than the Rest. Das ist ein Attribut, das gilt für unseren Hörer und Tippspieler Dein. Aber nicht mit E, sondern mit A. Dein. Der hier seit diversen Tipptagen an der Spitze der Tabelle rumfuhrwerk mit 198 Punkten. Und um den noch einzuholen, so, schauen wir mal. Auf Platz 2, einer, der außerhalb der Wertung läuft, zumindest was die Preise, die man gewinnen kann, angeht, unser Bürgermeister. Der Herr Döhler mit 195 Punkten auf dem zweiten Platz. Mit seiner verflixten Taktik immer nur entweder 1-0 oder 0-1 zu tippen. Da wird es dann noch eine Redaktionskonferenz geben dazu. Aber also moralisch könnte er quasi locker noch auf den ersten Platz schießen, wenn er das unbedingt haben muss. Dann macht es. Gib unseren Hörern nur schlechte Vibrations mit, lieber Bürgermeister. Tienchen 123 ist auf dem dritten Platz mit 190 Punkten, also eigentlich zweite. Dann kommt JR mit 189, 186 hat Power 39 und dann der Meisterlöwe auf Platz 6 mit 185 Punkten. Ja, ich schaue jetzt auch mal, nein, ich will gar nicht wissen, wo ich bin. Ich bin da irgendwo ich bin noch nicht auf Seite 2, da bin ich jetzt schon relativ happy. Ich wollte jetzt nur mal ans Ende der Tabelle rüber scrollen, um zu sehen, wer denn in Frage kommt für den sensationellen Trostpreis für den schlechtesten Tipper, das Sechserpack des wunderbaren Bieres Arschlecken 350. Und da haben wir ja gesagt, da kommen dann auch nur welche rein, die auch regelmäßig getippt haben. Also da unten, da gibt's diverse, die haben das Tippen schon länger eingestellt gehabt. Die zählen natürlich nicht. Wer könnte denn da? Der Weberknecht vielleicht oder Püppi? Wir werden sehen, was da dann rauskommt. Gestern ist ja wieder gespielt worden. Und könnt ihr euch noch erinnern, damals gab es ja diesen legendären Fußballspruch, den Gary Lineker kreiert hat, nachdem Deutschland 1990 in Italien, England im Elfmeterschießen rausgeschossen hat. Der hat damals gesagt, Fußball ist ein einfaches Spiel. 22 Männer jagen 90 Minuten lang einen Ball hinterher und am Ende gewinnen immer die Deutschen. Lang, lang ist her. Inzwischen hat er diesen Spruch ja umgemünzt und jetzt heißt er, früher endete Fußball so und heute spielen 22 Männer 90 Minuten und am Ende gewinnt meistens jeder gegen Deutschland. Das ist richtig, aber die erste Version trifft ja jetzt irgendwie auf die Spanier zu. Denn jetzt haben, also den Strahl, wenn du hast, dass du immer dann, obwohl du eigentlich, ihr wisst schon, was ich meine, dann langt dieser Torwart daneben, nachdem der Courtois raus muss und die schießen dann wieder in der 98. Das furchtbar. Also die Spanier gehen mir langsam, aber sicher auf die Peila. Aber freuen sich sicherlich jetzt schon auf ihr Halbfinale gegen die Franzosen. Und heute Abend dann die anderen Spiele. Der Wikinger tritt an, Erling Haaland gegen Harry Kane, Norwegen gegen England. Und dann haben wir auch noch den Spieler, den der FIFA-Präsident favorisiert, dass er doch bitteschön nochmal die WM gewinnen möge, Lionel Messi mit seinen Argentinien gegen die Schweizer.

Heart Keep Burning und Blind Date. Das ist übrigens keine Coverversion. Das ist ein Burning, ein Dance-Mix. Nicht verwechseln, ja? Keine Coverversion. Aber die nächste, die kommt, ist eine. Und das ist eine, die hat damals totale Bambule ausgelöst. Da war also das Echo 50-50. Sowie auch beim Hauptdarsteller des Films, für den dieser Song in dieser Version erstellt wurde, für Adam Sandler. Den mögen auch viele, aber viele mögen ihn auch überhaupt nicht. Und Rick Rubin, der Produzent, hatte die Idee, diesen Song, der eigentlich als Hardrock-Hymne bekannt ist, in eine sanfte Amerikaner-Ballade zu verwandeln. Und trotz der vielen Kritiken hat die Künstlerin dafür, für diesen Song, einen Grammy bekommen als Best Female Rock Vocal Performance Lady. Ladies and Gentlemen, Sweet Child of Mine von Sheryl Crow.

ein Welthit. 20 Jahre danach ist der Song wieder gecovert worden. Ich weiß nicht genau, ob vom Original oder vom großen Hit. Auf jeden Fall hat sich Mr. Whiteface Marilyn Manson gedacht, da mache ich jetzt eine Industrial Rock Version draus, eine ganz dreckige. Und wieder 10 Jahre später ein Cover. Nicht wissend, ob es vom Original, vom Synthie-Pop-Hit oder von der Industrial-Rock-Version beeinflusst gewesen ist. Auf jeden Fall haben sich die Herren aus Hannover gedacht, komm, wir hauen eh gerade ein Album raus, das hieß damals Come Black. Das war ein Album mit nur Cover-Versionen. Und auch sie haben die Liebe angestrichen. Tainted Love, die Scorpions.

Heil und Love, Scorpions, bei den Figuris, hier bei Figur FM. Oh, jetzt gibt es ein bisschen was Ruhiges von einem Herrn mit einer sehr markanten Stimme, der in den vielen Jahren seines Schaffens, nämlich genau seit 1980, 16 Studioalben veröffentlicht hat. Insgesamt gibt es von ihm 400 und einen Song. Viele sind Hits geworden, viele andere sind wunderschön. Er ist ein toller Mensch. Ich bewundere ihn sehr. Ich habe ihn vor 3 Jahren hier auf meiner Insel in Limassol live im Stadion erlebt. Das Einzige, was ich ihm irgendwie übel nehme, ist, dass er sich dazu breit treten lassen hat, eine nach ihm benannte Radio Show

Why Do You Treat Me Like You Do? Der Mann, der Atlantis gesucht hat, Donovan, und von dem auch behauptet worden ist, mal eine Zeit lang, er ist der Musiker, der am meisten psychedelische Drogen genommen hat. Was dann aber die Herren von Grateful Dead nicht so stehen lassen wollten und interveniert haben. Das aber nur am Rande. Wir haben wieder ein Cover. Ein Mann, der selbst Songs geschrieben hat, die wirklich super schön sind, interpretierte, aber auch gern Klassiker. Und warum er sich jetzt ausgerechnet den hier von Nazareth ausgesucht hat, ich kann es nicht sagen. Auch Nazareth hat diesen Song ja gecovert, denn den gab es 1960 bereits damals von den Everly Brothers. Und 15 Jahre später wurde er dann zum Welthit. Und das ist die Version von Jim Capaldi. Manchmal tut's ganz schön weh, die Liebe. Love Hurts.

Girl. Neon Union, eine Band mit einer relativ kurzen Geschichte. Leo Brooks und Andrew Millsaps, der eine aus Florida und der andere aus North Carolina, haben beide ein bisschen Musik gemacht, Country. Wobei Brooks auch was anders gemacht hat, hat als Musiker mit Pitbull gearbeitet, Jennifer Lopez, John Legend, Mary J. Blige. Und irgendwie hat dann der Country-Star Jimmy Allen beide unabhängig voneinander zufälligerweise gehört und hat sich gedacht, boah, die beiden Stimmen, die müssen passen wie die Faust aufs Auge. Und dann haben sie die Neon Union gegründet und haben das Debütalbum im Januar 2025 rausgebracht. Und im April 2026 haben sie bekannt gegeben, wir haben uns getrennt. Wir gehen wieder unsere eigenen Wege. Schade eigentlich. Figur ist bei Figur FM am Samstagvormittag mit Kylie Simon. Gimme All Night. 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

Die Beat Farmers. Ich hätte noch eine Coverversion für euch im Angebot. Eine Band, die kommt mal ganz woanders her. Also ja, eigentlich kommen sie aus Kanada, aber die kommen aus Neufundland. Und angefangen Musik zu machen haben sie vor 20, 22 Jahren. Das ist ein Trio. Sind bekannt oder ihr Markenzeichen sind ganz präzise dreistimmige Gesänge, also super schöne Harmonien, die auch komplett a cappella funktionieren. Es ist Geraldine Hollett und Phil Churchill und Andrew Dale. Spielen auch alle selbst Instrumente von Gitarre, Mandoline, Piano. Ob einer Mensch spielen kann, weiß ich nicht. Und die heißen The Ones. Und der Bandname ist, so heißt es zumindest mal, typisch Neufundland, denn Once ist dort ein alter Dialektausdruck und bedeutet so viel wie gleich, sofort, direkt, in Kürze. In meinem Fall jetzt. Hier ist The Ones und You're My Best Friend.

Don't forget your second wind. Welchen Erder wohl meint? Der gute Billy Joel. You're only human hier bei den Feel Goodies. Es kommt jetzt, das ist auch immer interessant, es gibt ja für Songs diverse unterschiedliche Versionen, die auf die jeweiligen Märkte zugeschnitten werden. So auch von Caroline Loeb. And So What, da gibt's eine US-Version und eine European-Version. Und die hat der Jürgen ausgewählt für euch.

And so what? In diesem Fall ist es die... Moment mal. Also die europäische Version von diesem Song ist dann quasi auch gleichzeitig die für den englischsprachigen Markt, denn das Original von Caroline aus dem Jahr 1986, das hieß C'est la what? Und das hat sie auf Französisch gesungen. Sie sind zwischen 70 und unter anderem auch im Radio als Moderatorin tätig. Und die haben gerade ein neues Album veröffentlicht, ihr achtes. Aber Jürgen hat auf den älteren Bestand zurückgegriffen. Hier ist Shinedown.

Second Chance und Shinedown. Immer noch zweite Stunde der Feelgoodies. Wir nähern uns der Perlenstunde. Nicht aber ohne vorher noch ein weiteres Cover rauszuhauen. Original von den Eurythmics, The Missionary Man und Ghost. Ausgerechnet Ghost haben sich die Nummer vorgenommen. La!

0: Strawberry Wine. Ah. Das klingt klebrig süß und macht wahrscheinlich Kopf. Deanna Carter. Zum Abschluss der zweiten Stunde der Figuris. Und jetzt geht's in die Perlenabteilung hinein. Und zwar, wie auch selbstverständlich immer bei Jürgen, erstmal mit drei Perlen von damals, historische Perlen. Da fangen wir an im Jahr 1963. Bobby Comstock and the Counts. Die gehörten Anfang der 60er zur amerikanischen Rock'n'Roll-Scene und waren hauptsächlich bekannt geworden durch energiegeladene Coverversionen. Und der Song, den wir gleich hören werden, der ist von 1963, war die rockige Antwort von Bobby Comstock auf einen Song einer Girlgroup namens The Angels. Die hatten einen Song, der hieß My Boyfriend's Back, und der Bobby und seine Counts haben dann Your Boyfriend's Back draus gemacht.
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1: Kontinentwechsel, Jahrzehntwechsel, wir zwischen Australien, Koala-Bären, Kängurus, alle möglichen Tiere, die dich sofort fressen wollen, wenn sie dich sehen, und Lionel Long. Der war Country-Sänger, Gitarrist, Fernsehmoderator und in den 60er und 70er Jahren war er einer der bekanntesten Country-Künstler Australiens. Hat einen Song gemacht damals, rausgekommen 1975, verbindet klassischen Country mit typischem Outback-Feeling Australiens. Lionel Long, The Razorback.

Razorback, The Moonlight Rider, Lionel Long aus Australien. Und noch eine Perle von Anno dazu mal 1962. Der Sänger steht heute immer noch gelegentlich auf der Bühne, obwohl er 1960 bereits einen Nummer 1 Hit hatte. Da war er noch Teenager. Und sein Nummer 1 Hit war Itsy Bitsy Teeny Weeny Yellow Polka Dot Bikini, Brian Hyland. 2 Jahre später wollte er sich dann schon ein bisschen erwachsener zeigen und hat Warmed Over Kisses released.

0: Brian Hyland, Warmed Over Kisses. So, das war gestern, jetzt kommt heute. Heute, nicht unbedingt heute, aber ich sage jetzt mal so aus den letzten 2-3 Jahren, wenn ich das mal so kurz überblicke, 24. Ja, also alles neuzeitliche Perlen, die Jürgen gefunden hat. Geht's los mit der 10, kommen aus Göteborg in Schweden, heißen Evergrey. Und sind irgendwie seit Ende der 90er in der ersten Liga des Progressive Metal. Da gab es 2024 ein Album, Theories of Emptiness. Und die Nummer, die Jürgen auf die 10 gepflanzt hat, die heißt Leaving the Emptiness.
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WM. Genauso wie die Mannschaft, die das Land vertritt, aus dem die nächste Sängerin kommt, die Niederlande. Magdalena Lenz heißt sie. Auch der Song, den wir gleich hören, We Are Flying, ist von 2024. Sie bewegt sich irgendwo zwischen Indie, elektronischen Klängen, Dream Pop, könnte man vielleicht sagen. Ein leichter, luftiger, sommerlicher Song. We Are Flying.

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1: Beginnings und Hot Man Stucky. Das ist jetzt wieder so eine Geschichte, da sagen die einen, das ist harter Indie, die anderen sagen, hey, das ist Crystal Clear Alternative. Ich sag, es war gerade im Jürgens Perle Nummer 8 von dieser Woche. Und auf der 7, eine Dame, die 2024 einen Hit rausgehauen hat, Austin hieß der, da ist sie hochgeschossen in sämtlichen Bekanntheitsgraden. Die Plattenfirma sagt, sie gehört zu den spannendsten Newcomerinnen der aktuellen Country-Szene. Das ist so eine Plattitüde, platte Aussage. Auf jeden Fall heißt sie Dasha und auf dem Album, auf dem Austin drauf gewesen ist, da war auch drauf Mad About It.

What If und Grace Ives. Die hat sich einen Namen gemacht in New York City, gehört dort zur aktuellen Synth-Pop-Szene. Synth-Pop. Synthhaftes New York mit Synth-Pop-Szene. Hat 22 ein Album rausgebracht, Janky Star. Und aus dem ist auch dieser Titel hier, den der JB rausgefuselt hat. What If? So, dann haben wir schon die, welche war das? Moment, nicht, dass mir wieder vorgeworfen wird. Ich habe die Reihenfolge nicht im Griff. Das war Perle Nummer 6, genau. Und mit der 5 brauchen wir gar nicht groß die Stadt wechseln, denn auch Cut Worms kommt aus New York City, ist ein Projekt des Songwriters Max Clark. Es heißt, seine Musik klingt, als käme sie direkt aus den späten 60ern, voller Folk, Country, sonniger West Coast Pop. Und Long Weekend, ebenfalls, so sagt man, verbreitet genau das, was der Titel verspricht. Entspannte Wochenendstimmung. Dann hören wir doch mal rein in Cut Worms und Long Weekend.

Feelgood am Samstag bei Feelgood FM. Es muss ja nicht unbedingt immer ein langes Wochenende sein. Hauptsache, es ist ein schönes Wochenende. Cutworms waren das in der Perlenliste auf Platz Nummer 5. Dann eine Band, die heißt Sublime. Die gab es schon vor 30 Jahren. Und dann ist Frontmann Bradley Nowell gestorben. Und jetzt gibt's die Band wieder belebt, und zwar mit seinem Sohn Jacob am Mikrofon. Sublime, Until the Sun Explodes. Yeah.

Nummer 4, Sublime, Until the Sun Explodes. Und dann geht's schon aufs Treppchen mit The Blue Fields und Title Town. Die machen auch Indie mit eingängigen Gitarren und großartigen Melodien. Der Song Title Town spielt irgendwie auf Städte an, die wegen ihrer erfolgreichen Sportmannschaften als Titles Town bekannt geworden sind. Allen voran Green Bay mit den Green Bay Packers in Wisconsin.

Alle drei, The Blasterfields und Title Town. Auf der 2 mit der Silbermedaille Edison Ercorsa. Der Song hat einen Titel, der kommt aus der Psychologie und befasst sich mit der Fähigkeit, sich an Dinge zu erinnern, die man aber erst in der Zukunft erledigen muss. So zum Beispiel, du wolltest vorgestern schon den Müll rausbringen. Ja, aber ich erinnere mich daran, dass ich dann in Zukunft, also morgen, erledigen werde. Irgendwie so. Prospective Memory heißt der Song. Ebenfalls aus der sogenannten Indie-Ecke.

0: Prospective Memory erinnert euch an Dinge, die erst in der Zukunft zu erledigen sind, aber lasst auch andere Dinge, zum Beispiel alles, was irgendwie schlechte Gefühle macht, gerne hinter euch. Leave it in the past. So heißt Perle Nummer 1 von The Coral aus Liverpool. Habe ich irgendwo? Ich habe immer noch keinen Tusch.
1: Aber ein Applaus für Perle Nummer 1, The Coral und Leave It in the Past.

The Coral, Leave It in the Past, die Goldmedaillenperle der aktuellen Woche. So, jetzt habe ich noch ein paar Minuten. Der Jürgen hat mir eine freundliche Sprachnachricht geschrieben. Natürlich. Mit Text-to-Speech geht das wahrscheinlich. Also er hat mir eine Sprachnachricht geschickt. Wenn er mit den Perlen ein bisschen früher fertig ist, dann füllt er die Stunde immer mit Perlen von damals auf. Aber irgendwas muss ja in der Sendung anders sein, wenn er selber nicht da ist und ich das mache. Darum fülle ich auch auf. Aber jetzt erstmal mit einem Song. Ich habe ihn gestern zum ersten Mal gespielt. Der Vater meiner kleinen Patentochter auf Jamaika hat jetzt lang gearbeitet und hat eine Band zusammengestellt mit ein paar Freunden und der hat mir vor ein paar Tagen sein Erstlingswerk geschickt mit einer kleinen hergestellten Verbindung zwischen Jamaika und Zypern. Island to Island. Yeah.

Island to Island. Music is the only king. Darum gibt's uns hier bei Feel Good FM, weil wir feiern die Musik. Das war's mit den Feel Goodies für heute. Jetzt kommt Peter Anthony. Morgen dann nachmittags Mike T. Selbstverständlich am Start. Und morgen Abend Ali Khan. Und am Montag früh wird wieder Senil Gebett flüchtet mit Matthias Matuschik. Und ich wünsche euch ein schönes

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